0: Seit Russland im Jahr 2014 die Krim und Sewastopol annektierte, macht sich das Europäische Parlament für strenge Sanktionen stark. Es verurteilte Russlands Angriff auf die Ukraine und es forderte, die Sanktionen auszuweiten und besser durchzusetzen, aber auch die von der EU eingefrorenen russischen Vermögenswerte für den Wiederaufbau der Ukraine zu verwenden. Im April 2022 reiste Parlamentspräsidentin Metsola nach Kiew. Sie war die erste hochrangige Vertreterin der EU, die Kiew seit dem Einmarsch Russlands besuchte, und machte damit deutlich, dass die EU der Ukraine beisteht. Knapp zwei Jahre nach Kriegsausbruch sagte Metsola im Februar 2024 in Straßburg:
1: Einige Wochen nach dem Einmarsch sprach ich im Namen der Mitglieder des Europäischen Parlaments in Kiew vor der Werchowna Rada neben Präsident Zelensky. Ich versprach in unser aller Namen, dass wir der Ukraine und ihrem Volk zur Seite stehen, solange es nötig ist. In den vergangenen zwei Jahren hat Europa dieses Versprechen gehalten. Wir werden dieses Versprechen auch künftig halten. Unsere politische, wirtschaftliche, militärische, finanzielle, humanitäre und diplomatische Unterstützung ist unerschütterlich.
0: Das Parlament unterstützte auch die Bemühungen der Ukraine, EU-Bewerberland zu werden. Es forderte die Mitgliedstaaten auf, Beitrittsgespräche aufzunehmen, was sie schließlich im Dezember 2023 taten. Der Beitrittsprozess wird einige Zeit dauern, da nicht nur die Rechtsvorschriften der EU in nationales Recht übernommen werden müssen, sondern auch gesellschaftliche Veränderungen in der Ukraine nötig sind. Das alles braucht Zeit. Doch der Weg zum Beitritt ist nun offen. 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

0: Es ist überall. In Ihrem Auto, in Ihrem Haus, auf Ihrem Handy. Was kann das sein? Das Radio, natürlich. Am 13. Februar feiern wir den Welttag des Radios. Werfen wir einen Blick auf die Geschichte dieses Mediums, das uns ein treuer Begleiter ist und das vor langer Zeit sogar den Eiffelturm rettete. Das Radio ist die Summe mehrerer technischer Neuerungen des 19. Jahrhunderts. Der US-Amerikaner Samuel Morse erfand den Telegraphen, der Deutsche Heinrich Rudolf Hertz entdeckte die Radiowellen und dem Italiener Guglielmo Marconi gelang 1899 die erste Übertragung per Funk zwischen England und Frankreich. In Frankreich ging Radio Eiffelturm, Radio Tour Eiffel, als erstes Radio im Land auf Sendung. Im Dezember 1921 übertrug es ein Konzert. Ein paar Jahre davor wäre der Eiffelturm beinahe auf dem Schrotthaufen der Geschichte gelandet. Das ist wirklich wahr. Der Eiffelturm wurde 1889 zur Weltausstellung in Paris eingeweiht. Ursprünglich sollte er 20 Jahre später wieder abgebaut werden. Die Rettung kam mit dem neuen Medium Radio. Es brachte dem gigantischen Bauwerk eine Funktion. Es war nun ein Funkturm. Und das lange Zeit höchste Gebäude der Welt wuchs nun sogar noch weiter in den Himmel. Wegen der 12 Meter langen Antennen war es auf einmal erstaunliche 324 Meter hoch. Doch zurück zu unserer kleinen Geschichte des Radios. Vielleicht erinnern sich einige von Ihnen noch an die riesigen Rundfunkempfänger ihrer Großeltern. Nach dem Zweiten Weltkrieg kamen dann tragbare Transistorradios auf. Nun konnte man endlich überall Radio hören. In den 1980er und 1990er Jahren vollzog man den Übergang zum Digitalradio. Die früher übliche Ultrakurzwelle UKW weicht seitdem nach und nach der digitalen Radioübertragung DAB und der Satellitenübertragung. In den 2000er Jahren begann dann die Zeit der Podcasts und des Internetradios. Das Radio hat es also geschafft, mit der Zeit zu gehen. Es hat in all den Jahren nichts an Kraft verloren. Das Radio zeigt die Menschheit in all ihrer Vielfalt und es ist Schauplatz der demokratischen Diskussion. Außerdem ist es nach wie vor das Medium auf der Welt, das die meisten Menschen erreicht. Genau deshalb hat das Europäische Parlament beschlossen, selbst Hörtexte zu produzieren. Anhören können Sie sie unter anderem auf der Website europarl.audio.
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2: Lux Filmpreis, der Europäische Publikumsfilmpreis 2026. Diese fünf Filme gehen ins Rennen um den Lux Publikumspreis 2026. Christie, Sorda, der Klang der Welt, Ein einfacher Unfall, Love Me Tender und Sentimental Value.
1: Christie ist ein Filmdrama des irischen Regisseurs und Fotografen Brendan Canty. Die Brüder Christie und Shane, die jahrelang getrennt voneinander waren und es in ihrer Kindheit in Pflegefamilien nicht leicht hatten, leben plötzlich wieder unter einem Dach. Sie müssen die Vergangenheit hinter sich lassen, besonders als Christie beginnt, Entscheidungen über seine Zukunft zu treffen.
3: Do you have any idea what you're throwing away, boy? You're never gonna get a foster home like that again.
4: You're Shane's brother, aren't you?
5: I am, yeah. Christie.
1: Der Film wurde bei der 75. Berlinale vorgestellt und mit dem großen Preis für den besten Film in der Kategorie 14+ ausgezeichnet. Im Juli 2025 gewann er beim internationalen Filmfestival Galway Film Flaw den Preis für den besten irischen Film.
2: Sorda, der Klang der Welt, ist ein spanisches Filmdrama der Regisseurin Eva Libertad aus dem Jahr 2025. Es ist eine Fortsetzung des gleichnamigen Kurzfilms, der 2023 für den spanischen Filmpreis Goya nominiert wurde. Angela, eine gehörlose Frau, die auf dem Land in Spanien arbeitet, erwartet mit ihrem hörenden Partner Hector ein Baby. Die Schwangerschaft und das Muttersein machen ihr allerdings große Angst, denn sie kann sich nicht vorstellen, wie sie sich mit ihrer Tochter verständigen wird. Nach der Geburt des Mädchens gerät das junge Paar in eine Krise, da Angela ihre Tochter in einer Welt aufziehen muss, die nicht für sie gemacht ist.
6: Lia. Bonito. Un poco modernillo.
7: Hey.
2: Der Film wurde bei der 75. Berlinale vorgestellt. Dort gewann er den Panorama-Publikumspreis für den besten Spielfilm. Außerdem wurde er mit dem Hauptpreis des Internationalen Verbands von Filmkunsttheatern ausgezeichnet.
1: Ein einfacher Unfall ist ein Thriller des iranischen Regisseurs Jafar Panahi. Die iranisch-französisch-luxemburgische Koproduktion entstand im Jahr 2025. Vor der Werkstatt des Automechanikers Wahid hält mitten in der Nacht ein Wagen an, der einen Unfall hatte. Wahid erkennt in dem Fahrer einen Beamten wieder, der ihn früher gefoltert hatte. Aber er ist sich nicht ganz sicher, weil er das Gesicht seines Peinigers damals nie gesehen hatte.
8: میگم دوز این داروه شاید زیاد بوده کارشو ساخته
9: نیم ساعت پیش چکش کردم الان فقط باید منتظر باشی
8: تا کی باید منتظر باشیم؟
9: تا وقتی که بهوش بیاد
8: چه فرقی میکنه بابا چه بیهوش چه باهوش یارو میخوایم بکنیم تو گور
10: حق داره بدونه چرا گرفتیمش
8: نه بابا
1: Der Spielfilm wurde bei den 78. Filmfestspielen von Cannes vorgestellt, wo er den Hauptpreis, die Goldene Palme, gewann.
2: Love Me Tender ist ein französisches Filmdrama von Anna Cazenave-Combe. Clémence teilt sich das Sorgerecht für ihren Sohn Paul mit ihrem Ex-Ehemann Laurent, von dem sie schon mehrere Jahre getrennt ist. Als sie jedoch eine lesbische Beziehung mit Sarah eingeht, versucht Laurent ihr das Sorgerecht zu entziehen.
11: Là, on peut y aller comme ça?
12: Ben oui, comme ça.
11: Allez, vous avez deux heures. Profitez, hein. Filez.
2: Simon Bobby, Simon B. Der Film wurde bei den 78. Filmfestspielen von Cannes in der Sektion Un certain regard vorgestellt, wo er auch für die Queer Palm als bester Spielfilm nominiert wurde.
1: Sentimental Value ist ein Drama des dänisch-norwegischen Regisseurs Joachim Trier. Die zwei Schwestern Nora und Agnes müssen nach dem Tod ihrer Mutter erneut Kontakt zu ihrem entfremdeten Vater Gustav aufbauen, einem Filmregisseur mit großer Vergangenheit, der die Familie verließ, als sie noch Kinder waren. Das Leben der beiden Schwestern hat sich in unterschiedliche Richtungen entwickelt. Für Nora ist ihre Schauspielkarriere am wichtigsten, während sich Agnes für ein konventionelleres Familienleben entschieden hat. In der Hoffnung auf ein Comeback als Regisseur will Gustav einen Film über das tragische Leben seiner Mutter drehen, das vom Trauma des Krieges geprägt war. Als Nora die ihr angedachte Hauptrolle allerdings ablehnt, bietet er sie stattdessen einem Hollywood-Star an. Mit dem Film versucht Gustav, sein berufliches Ansehen zurückzugewinnen. Doch kann er die zerrüttete Beziehung zu seinen Töchtern wieder in Ordnung bringen?
12: Ja, man merkt es, Frau Rittner, mit der Sorge. Ich trodde jo det, ja, men... Ja, nå har vi sett prosjekt.
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12: Nei, det jo en bra ting da, egentlig, men han skal lage film igjen.
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12: Det det han snakket med deg om.
13: Min film? Den han skrev til meg?
12: Ja, den du ikke ville spille i.
1: Der Film wurde 2025 bei den Filmfestspielen von Cannes vorgestellt, wo er breite Anerkennung fand und mit dem großen Preis der Jury ausgezeichnet wurde. Außerdem geht Sentimental Value für Norwegen ins Rennen um den Oscar 2026 für den besten internationalen Film.
2: Die fünf Finalisten wurden von einer Jury ausgewählt, in der Filmfachleute aus ganz Europa vertreten sind. Wer in der Jury sitzt, entscheiden jedes Jahr Mitglieder des Parlamentsausschusses für Kultur und Bildung. Die für den Lux Publikumspreis nominierten Filme werden vom Übersetzungsdienst des Europäischen Parlaments in den 24 Amtssprachen der EU untertitelt und in Kinos in der gesamten EU gezeigt.
1: Wer die Vorführungen besucht, kann die Filme anschließend über eine eigens eingerichtete Plattform bewerten und jedem Film bis zu 5 Sterne geben. Auch die Abgeordneten des Europäischen Parlaments geben ihre Bewertung ab. Welcher Film gewinnt, entscheiden zu einer Hälfte die Bewertungen des Publikums, zur anderen die der Abgeordneten. Der Gewinnerfilm wird im April im Europäischen Parlament feierlich bekannt gegeben.
2: Der Lux Publikumsfilmpreis lenkt die Aufmerksamkeit auf Filme, die aktuelle gesellschaftliche und politische Themen behandeln. Auf diese Weise soll der Preis dazu beitragen, das Bewusstsein der Bevölkerung für soziale, politische und kulturelle Fragen mit europäischer Tragweite zu schärfen. Der Übersetzungsdienst des Europäischen Parlaments hat für die Ausgabe 2026 erstmals alle 5 nominierten Filme für Gehörlose und Schwerhörige in alle 24 EU-Amtssprachen untertitelt.
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21: Der transatlantische Sklavenhandel ist ein dunkles und leidvolles Kapitel in der Geschichte der Menschheit. Über 400 Jahre fielen ihm mehr als 15 Millionen Menschen zum Opfer. Man spricht in diesem Zusammenhang auch vom sogenannten Dreieckshandel, also dem Sklavenhandel zwischen Europa, Westafrika und Nord- und Südamerika. Anfang des 19. Jahrhunderts wurde der Sklavenhandel abgeschafft, doch seine Folgen sind bis heute spürbar. Die rassistischen Ideologien, mit denen die Menschen den Sklavenhandel rechtfertigten, prägen bis heute diskriminierende Denk- und Verhaltensweisen. In diesem Podcast erinnern wir an die Opfer der Sklaverei und des transatlantischen Sklavenhandels. Und wir sehen uns an, wie dieses dunkle Kapitel die Welt, in der wir leben, noch heute beeinflusst.
1: Werfen wir zuerst einen Blick in die Vergangenheit. Im 18. Jahrhundert war Haiti eine französische Kolonie im Herzen der Karibik. Versklavte Menschen aus Afrika mussten dort unvorstellbares Leid ertragen. Die meisten von ihnen stammten aus Westafrika. Ihr Alltag war geprägt von langen Arbeitszeiten, Verletzungen, Krankheiten, Gewalt und oft auch Unterernährung. Dann kam die Französische Revolution. Und die Ideale Freiheit, Gleichheit und Brüderlichkeit entfachten auch in der Bevölkerung Haitis den Wunsch nach Freiheit. Doch konkurrierende Kolonialmächte wie Spanien und Großbritannien machten die Kolonie zu einem Schlachtfeld, in dem sie verschiedene Gruppen unterstützten, um letztlich ihre eigenen Interessen durchzusetzen. Inmitten der Unruhen tat sich der ehemalige Sklave Toussaint Louverture als fähiger Anführer hervor, der es verstand, die Bevölkerung Haitis zu mobilisieren. Die haitianische Revolution sollte von 1791 bis 1804 dauern. Letztendlich war sie erfolgreich. Das haitianische Volk erlangte seine Unabhängigkeit von Frankreich
3: und Haiti wurde das erste Land, das von ehemaligen Sklaven gegründet wurde. Es war ein Wendepunkt in der Geschichte, der nicht nur das Ende der Sklaverei in Haiti bedeutete. Auch fernab der Karibik schlugen diese Ereignisse hohe Wellen und trugen letzten Endes zum Ende des transatlantischen Sklavenhandels bei.
4: Doch nun zurück in die Gegenwart. Die Vereinten Nationen erklärten den 25. März zum Internationalen Tag des Gedenkens an die Opfer der Sklaverei und des transatlantischen Sklavenhandels. Jahr für Jahr erinnert uns dieser Tag an die Gräueltaten, die damals begangen wurden, und an jene Menschen, die unter dem brutalen Sklavenhandel gelitten haben und deshalb ihr Leben verloren. Dieser Tag bietet auch eine Gelegenheit dafür, junge Menschen auf die Gefahren von Rassismus und Vorurteilen aufmerksam zu machen. Der Generalsekretär der Vereinten Nationen, Antonio Guterres, sagte dazu:
3: Millionen afrikanischer Kinder, Frauen und Männer wurden über den Atlantik verschleppt, aus ihren Familien und ihrer Heimat gerissen, ihre Gemeinschaften wurden zersprengt, ihre Körper zur Ware erklärt, ihr Menschsein wurde ihnen abgesprochen. Die Geschichte der Sklaverei ist eine Geschichte des Leids und der Grausamkeit, die die dunkelste Seite der Menschheit sichtbar macht. Sie ist aber auch eine Geschichte von beeindruckendem Mut, die den Menschen von seiner besten Seite zeigt. Angefangen bei den versklavten Menschen, die sich allen Widrigkeiten zum Trotz auflehnten, bis hin zu den Gegnerinnen und Gegnern der Sklaverei, die ihre Stimme gegen dieses grausame Verbrechen erhoben. Und doch verfolgt uns das Erbe des transatlantischen Sklavenhandels bis heute. Die sozialen und wirtschaftlichen Ungleichheiten von heute stehen in direktem Zusammenhang mit der jahrhundertelangen kolonialen Ausbeutung. In den derzeit wieder aufflammenden Hasstiraden derjenigen, die die Vorstellung weißer Vorherrschaft verbreiten, erkennen wir die rassistischen Sprachbilder wieder, die oft verwendet wurden, um die Unmenschlichkeit des Sklavenhandels zu rationalisieren. Es ist unser aller Pflicht, das Erbe der Sklaverei, den Rassismus, zu bekämpfen.
4: Bei der Bekämpfung von Rassismus und Vorurteilen spielt Bildung eine entscheidende Rolle. Deshalb legen die Vereinten Nationen besonders großen Wert darauf, dass junge Menschen über die Ursachen und Folgen der Sklaverei aufgeklärt werden und dass man ihnen die Lehren vermittelt, die wir aus dieser dunklen Zeit gezogen haben. Will man Menschen aufklären und sie auf das Thema aufmerksam machen, ist es zum Beispiel auch besonders wichtig, dass man angemessene Begriffe verwendet. Aus diesem Grund sind Historiker in den letzten Jahren etwa dazu übergegangen, statt dem Wort Sklave nur noch versklavte Menschen zu sagen bzw. zu schreiben. Dadurch möchten sie die Menschlichkeit hervorheben, die das brutale System der Sklaverei den Betroffenen absprechen wollte. Initiativen wie das 1994 von der UNESCO ins Leben gerufene Projekt Die Route der Sklaven und der Internationale Tag des Gedenkens an die Opfer der Sklaverei und des transatlantischen Sklavenhandels dienen dazu, die Geschichte der Sklaverei zu erforschen und sich mit ihren Folgen auseinanderzusetzen.
3: Die Vereinten Nationen erklärten außerdem den Zeitraum von 2015 bis 2024 zur internationalen Dekade für Menschen afrikanischer Herkunft. Ziel ist, Schwierigkeiten zu beseitigen, vor denen Menschen afrikanischer Abstammung immer noch stehen. Dazu zählen etwa struktureller Rassismus und Diskriminierung. Auch soll diese Initiative die Achtung der Menschenrechte fördern, den Beitrag von Menschen afrikanischer Abstammung würdigen und den rechtlichen Rahmen für die Bekämpfung von Rassismus stärken.
4: Im Juni 2020 stufte das Europäische Parlament als erste länderübergreifende Institution den transatlantischen Sklavenhandel und Sklaverei als Verbrechen gegen die Menschlichkeit ein. In einer mit großer Mehrheit angenommenen Entschließung forderten die Abgeordneten die EU-Organe und die Mitgliedstaaten auf, das Unrecht, das dunkelhäutigen Menschen in der Vergangenheit angetan wurde und die an ihnen begangenen Verbrechen gegen die Menschlichkeit offiziell anzuerkennen. Der genaue Wortlaut war übrigens People of Color, ein Begriff, für den es im Deutschen keine Übersetzung gibt und der für Menschen steht, die von der weißen Mehrheitsgesellschaft aufgrund körperlicher oder kultureller Merkmale als anders angesehen werden. In der Entschließung gingen die Abgeordneten außerdem auf Bildung bzw. Aufklärung ein. Unter anderem empfehlen sie, die Geschichte dieser Menschen in die Lehrpläne aufzunehmen.
21: Darüber hinaus veranstaltet das Europäische Netz gegen Rassismus jedes Jahr um den 25. März gemeinsam mit dem Parlament und der Kommission eine Themenwoche gegen Rassismus und für Vielfalt. Ziel ist unter anderem eine finanzielle, soziokulturelle und psychologische Wiedergutmachung für die Nachfahren jener Menschen, die Opfer von Sklaverei wurden.
3: Die Geschichte der Sklaverei und ihr rassistisches Erbe prägen unsere Gesellschaft bis heute. Es ist extrem wichtig, dass wir uns an die Vergangenheit erinnern und dass jene Menschen, die sich gegen Ungerechtigkeit auflehnten, nicht in Vergessenheit geraten. Menschen wie Toussaint Louverture, der den Kampf gegen die Sklaverei in Haiti anführte. Sowohl auf internationaler als auch auf EU-Ebene wird viel dafür getan, um auf Rassismus aufmerksam zu machen und ihn zu bekämpfen. Mit Bildung und Aufklärung und indem man sich aufeinander abstimmt und gemeinsam handelt, will man Gleichheit fördern und eine gerechtere Gesellschaft schaffen, in der alle einen Platz haben.
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5: Γνωρίζετε ποια είναι η τωρινή πρόεδρος του Ευρωπαϊκού Κοινοβουλίου? Πιθανότατα ξέρετε το όνομά της και μπορείτε να φανταστείτε ότι ο ρόλος που διαδραματίζει στην Ευρωπαϊκή Ένωση είναι πολύ σημαντικός. Σε αυτό το επεισόδιο θα μάθουμε περισσότερα για ένα από τα σημαντικότερα αξιώματα στα ευρωπαϊκά θεσμικά όργανα. Το Ευρωπαϊκό Κοινοβούλιο εκλέγει τον πρόεδρό του κάθε 2,5 χρόνια, στην αρχή και στα μέσα κάθε κοινοβουλευτικής περίοδου. Αυτό δεν συνέβαινε πάντα. Μέχρι το 1979, οι πρόεδροι του Κοινοβουλίου εκλέγονταν σε ετήσια ή διετή βάση. Από το 1979, το Κοινοβούλιο εκλέγει τον πρόεδρό του στην πρώτη σύνοδο ολομέλειας μετά τις ευρωεκλογές, η οποία πραγματοποιείται συνήθως τον Ιούλιο. Μια δεύτερη ψηφοφορία πραγματοποιείται 2,5 χρόνια αργότερα στα μέσα της κοινοβουλευτικής περίοδου. Στις 16 Ιουλίου του 2024, το Κοινοβούλιο επανεξέλεξε τη Ρομπέρτα Μέτσολα για μία ακόμη θητεία που θα διαρκέσει έως τον Ιανουάριο του 2027.
6: This will remain the house of every person in Europe.
5: Αυτό θα παραμείνει το κοινοβούλιο όλων των ανθρώπων στην Ευρώπη. Ενωμένοι, πρέπει να υπερασπιστούμε την πολιτική της ελπίδας, το όνειρο που λέγεται Ευρώπη, την υπόσχεση των προπατώρων μας που δεν έχει ακόμη εκπληρωθεί. 2,5 χρόνια μετά την πρώτη εκλογή μου ως Προέδρου, θέλω ακόμη οι άνθρωποι να ανακτήσουν την πίστη και τον ενθουσιασμό τους για το εγχείρημά μας. Την πίστη ότι ο κοινός μας χώρος θα αποκτήσει μεγαλύτερη ασφάλεια, δικαιοσύνη και ισότητα. Την πίστη ότι μαζί είμαστε ισχυρότεροι και καλύτεροι. Την πίστη ότι η δική μας Ευρώπη είναι μια Ευρώπη για όλους. Πώς γίνεται όμως κανείς πρόεδρος του Ευρωπαϊκού Κοινοβουλίου? Για να θέσει κάποιος βουλευτής υποψηφιότητα για πρόεδρος, πρέπει να έχει τη στήριξη μιας πολιτικής ομάδας ή τουλάχιστον 36 ευρωβουλευτών. Οι βουλευτές εκφράζουν την επιλογή τους με μυστική ψηφοφορία και πρόεδρος εκλέγεται ο υποψήφιος που συγκεντρώνει την απόλυτη πλειοψηφία. Μερικές φορές χρειάζεται να πραγματοποιηθούν περισσότερες από μία ψηφοφορίες μέχρι να επιτευχθεί η απόλυτη πλειοψηφία. Εάν δεν υπάρχει ακόμη νικητής μετά από 3 γύρους, τότε μόνο οι 2 βουλευτές που έλαβαν τις περισσότερες ψήφους στον 3ο γύρο αναμετρώνται στην 4η και τελική ψηφοφορία. Ο πρόεδρος εκλέγεται με απόλυτη πλειοψηφία των ψήφων και όχι με απόλυτη πλειοψηφία των βουλευτών. Αυτό σημαίνει ότι οι αποχές και οι άκυρες ή λευκές ψήφοι δεν υπολογίζονται στο σύνολο των ψήφων. Το 2024, η Ρομπέρτα Μέτσολα έλαβε 562 από τις 699 ψήφους σε σύνολο 720 βουλευτών και επανεξελέγει από τον πρώτο γύρο. Ένα από τα καθήκοντα του Προέδρου είναι να προεδρεύει στις συνεδριάσεις της Ολομέλειας. Συγκεκριμένα, ο Πρόεδρος ανοίγει, διακόπτει και κλείνει τις συνεδριάσεις. Επιπλέον,
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9: 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In de EU bestaat er geen uniform BTW-tarief voor menstruatieproducten. 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In feite worden ze dus behandeld als luxegoederen, in plaats van als essentiële gezondheidsartikelen. Dit wordt ook wel de tampontax genoemd. In 2022 heeft de EU de BTW-richtlijn aangepast, zodat de EU-landen verlaagde BTW-tarieven kunnen toepassen op menstruatieproducten of ze zelfs helemaal vrij kunnen stellen van BTW. Voor deze hervorming bedroeg het minimale BTW-tarief voor zulke producten 5%. Nu kunnen nationale overheden menstruatieproducten klassificeren als essentiële artikelen in plaats van als luxegoederen. Maar hoewel de Europese BTW-richtlijn de mogelijkheid biedt om deze producten BTW-vrij te maken, zijn de EU-landen daar niet toe verplicht. Veel landen hebben nog te weinig inspanningen geleverd om de prijs van menstruatieproducten te verlagen en daar blijven mensen in risicogroepen het dus moeilijk hebben.
10: Menstruatiearmoede mag dan geen uitdrukkelijke prioriteit zijn in de Europese financieringsprogramma's, toch bieden sommige fondsen indirecte steun voor initiatieven op dit gebied. Zo werden er via het Erasmus Plus-programma projecten gefinancierd zoals het initiatief Empowerment Through Menstrual Health Education, oftewel weerbaarheid door middel van voorlichting over menstruatiegezondheid. Bij dat project zijn organisaties uit Litouwen, Polen en Spanje betrokken. Het heeft tot doel om ervaringen te delen en methodes uit te wisselen over werken met jongeren die risico lopen op uitsluiting of jongeren met een handicap. Binnen het project wordt ook gewerkt rond menstruele uitsluiting, de bevordering van gynaecologische gezondheid en het voeren van doeltreffende sociale campagnes. Programma's zoals dit hebben een echte, praktische impact. Maar helaas gaat het om afzonderlijke initiatieven en maken ze nog geen deel uit van een specifiek EU-breed kader voor de bestrijding van menstruatiearmoede.
9: Het Europees Parlement heeft over dit thema een krachtig standpunt ingenomen. Het erkent menstruatiearmoede als een obstakel voor gendergelijkheid en volwaardige deelname aan het sociale en economische leven. In de resolutie van 2021 heeft het parlement zich hierover duidelijk uitgesproken. Ten eerste drong het er bij de EU-landen op aan menstruatiearmoede aan te pakken door ervoor te zorgen dat menstruatieproducten gratis beschikbaar zijn voor iedereen die ze nodig heeft. 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In de tekst wordt ook verwezen naar menstruatiearmoede, naar aanleiding van voorstellen van de Commissie Vrouwenrechten en Gendergelijkheid van het parlement. Met de goedkeuring van dit verslag werd een nieuwe stap gezet om betere toegang tot menstruatieproducten en voorzieningen op te nemen in de bredere strijd van de EU tegen armoede en sociale uitsluiting.
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1: Frauen nehmen heute in allen Bereichen aktiv an der Gesellschaft teil. Sie stellen einen wesentlichen Teil der Arbeitnehmerschaft und übernehmen Führungsrollen in Wirtschaft und Politik. Doch obwohl Frauen heute weit mehr Möglichkeiten haben und auf vielen Gebieten aktiv sind, die früher reine Männerdomänen waren, muss sich noch einiges ändern, damit tatsächlich Geschlechtergerechtigkeit herrscht. Denn Probleme wie Gewalt an Frauen oder Belästigung und Diskriminierung von Frauen gibt es immer noch praktisch in jeder Gesellschaft.
2: Sie hören die Reihe Mehr Einsatz, bessere Rechtsetzung. In dieser Folge geht es darum, was die EU tut, um die Geschlechtergleichstellung in Europa zu fördern und eine gerechtere Gesellschaft zu schaffen.
1: Die EU setzt sich schon lange dafür ein, das Leben von Frauen zu verbessern und in allen Gesellschaftsbereichen für ein ausgewogenes Geschlechterverhältnis zu sorgen. Denn Europa soll für alle gerechter werden. Der EU ist bewusst, dass die Geschlechtergleichstellung eine wesentliche Voraussetzung für eine innovative, wettbewerbsfähige und florierende europäische Wirtschaft ist.
2: Geschlechtergleichstellung wirkt sich jedoch nicht nur positiv auf Beschäftigung und Produktivität aus, sie ist auch ein Grundrecht. Geschlechtergerechtigkeit trägt zu mehr Lebensqualität und zu einer stabileren und widerstandsfähigeren Demokratie bei. Gerade weil das Thema so wichtig ist, stand es auch im Mittelpunkt des diesjährigen Internationalen Tages des Parlamentarismus. Roberta Metsola, die Präsidentin des Europäischen Parlaments, forderte aus diesem Anlass die Parlamente der Welt auf, ihre Kräfte zu bündeln und gemeinsam auf eine gerechtere Gesellschaft hinzuwirken.
1: Nur gemeinsam können wir gegen die Ungleichheiten vorgehen, die Frauen in unserer Gesellschaft, am Arbeitsplatz, zu Hause und sogar in unseren Parlamenten Tag für Tag am Vorankommen hindern. Es gibt noch so viel zu tun. Doch ich bin zuversichtlich, dass wir durch mehr interparlamentarische Zusammenarbeit und mehr Austausch eine bessere Welt für alle schaffen können, in der es mehr Gleichberechtigung gibt.
2: Das Europäische Parlament selbst hat sein Engagement für die Geschlechtergleichstellung bei seiner parlamentarischen Tätigkeit deutlich unter Beweis gestellt. Es wählte nicht nur seine Präsidentin Roberta Metsola für eine zweite Amtszeit, es setzte auch einen ständigen Ausschuss für die Rechte der Frauen und die Gleichstellung der Geschlechter ein.
1: Außerdem veranstaltet es seit 2020 jedes Jahr die Europäische Woche der Gleichstellung der Geschlechter. In dieser Woche betrachten die Ausschüsse die Themen, mit denen sie sich beschäftigen, aus der Geschlechterperspektive. Das Parlament setzt sich auch seit langem für Vorschriften zur Geschlechtergleichstellung ein. Es hat die Europäische Kommission immer wieder aufgefordert, entsprechende Rechtsvorschriften auszuarbeiten.
2: Sehen wir uns nun an, was die EU gegen die Ungleichbehandlung von Männern und Frauen in den Mitgliedstaaten unternimmt. Die Kommission hat für den Zeitraum von 2020 bis 2025 eine umfassende Gleichstellungsstrategie erstellt. In diesem Jahr nahm sie am 7. März, einen Tag vor dem Weltfrauentag, einen Fahrplan für Frauenrechte an. Er ebnet den Weg für die Zeit nach 2025, baut auf den Fortschritten auf, die es schon gab, und zeigt Bereiche auf, in denen es noch Luft nach oben gibt.
1: Einer dieser Bereiche ist die Arbeitswelt. Denn noch immer gibt es ein Lohngefälle zwischen Männern und Frauen. Selbst wenn Frauen und Männer gleiche oder gleichwertige Tätigkeiten ausüben, ist es sehr wahrscheinlich, dass eine Frau für die gleiche Leistung weniger Gehalt als ein Mann bekommt. In ihrer Gleichstellungsstrategie hat die EU deshalb Transparenzregelungen festgelegt. Arbeitgeber müssen ihren Angestellten bestimmte Informationen zugänglich machen, zum Beispiel, welche Durchschnittsgehälter für bestimmte Positionen bezahlt werden. Die Mitgliedstaaten haben noch bis Anfang Juni 2026 Zeit, diese Vorschriften in ihr einzelstaatliches Recht aufzunehmen.
2: Doch ungleiche Bezahlung ist nicht die einzige Hürde für Frauen am Arbeitsplatz. Für Frauen ist es schwieriger, auf der Karriereleiter nach oben bzw. in leitende Positionen mit Führungsaufgaben zu kommen. Deshalb enthält die Gleichstellungsstrategie auch eine Vorschrift, die für einen ausgewogeneren Frauen- und Männeranteil in den Führungsetagen großer börsennotierter Unternehmen sorgen soll. Dadurch erhalten qualifizierte Frauen eine echte Chance auf Spitzenpositionen in Unternehmen mit mehr als 250 Angestellten. In der Vorschrift ist festgelegt, dass 40% der Aufsichtsratsmitglieder dem unterrepräsentierten Geschlecht angehören müssen. Bei leitenden Positionen muss der Anteil künftig bei 30% liegen. Die Unternehmen haben bis Mitte 2026 Zeit, diese Quoten zu erreichen.
1: Um Hürden für Frauen in der Berufswelt abzubauen und Eltern zu ermöglichen, Karriere und Familie unter einen Hut zu bringen, ist in der Geschlechtergleichstellungsstrategie das Recht auf die Vereinbarkeit von Beruf und Privatleben für Eltern und Erziehungsberechtigte vorgesehen. Angesetzt wird vor allem bei der frühkindlichen Betreuung und Erziehung, damit Eltern ihre Arbeit besser mit ihren Aufgaben als Mutter oder Vater in Einklang bringen können.
2: Die Strategie hält noch weitere Erleichterungen für Eltern bereit. Beispielsweise müssen alle Mitgliedstaaten gesetzlich verankern, dass frischgebackene Väter Anspruch auf mindestens 10 Tage Vaterschaftsurlaub und mindestens 4 Monate Elternzeit haben. Mit diesen Vorschriften will die EU die Rolle von Vätern bei der Kinderbetreuung stärker hervorheben und dafür sorgen, dass Mütter Beruf und Kindererziehung besser miteinander vereinbaren können.
1: Die EU drängt aber nicht nur auf Gleichstellung im Berufsleben, sondern sie geht auch gegen ein anderes großes Problem vor: geschlechtsspezifische Gewalt. Diese Art von Gewalt verurteilt sie in jeglicher Form ohne Wenn und Aber, egal ob es um Nachstellung, sexuelle Belästigung, Vergewaltigung, körperlichen und emotionalen Missbrauch, Zwangsheirat oder Sterilisation geht. Deshalb hat sie Vorschriften eingeführt, um geschlechtsspezifische Gewalt unter Strafe zu stellen.
2: Alle Mitgliedstaaten müssen diejenigen, die Opfer solcher Gewalttaten werden, schützen und ihnen den Zugang zum Rechtsweg und zu anderweitiger Hilfe ermöglichen. Etwa mit Hilfe von Frauenhäusern, Krisenzentren für Vergewaltigungsopfer oder telefonischen Beratungsdiensten. Und nicht zuletzt ist die EU dem Übereinkommen des Europarates zur Verhütung und Bekämpfung von Gewalt gegen Frauen und häuslicher Gewalt beigetreten. Dadurch hat sie sich verpflichtet, Vorschriften, politische Strategien und Unterstützungsdienste zu erarbeiten, um Gewalt gegen Frauen zu verhindern oder zu bekämpfen.
1: All das zeigt, dass die EU schon viel für die Geschlechtergleichstellung in Europa getan hat. Doch nach wie vor gibt es Probleme. Das Lohngefälle, die unausgewogene Teilhabe am Arbeitsmarkt und die geschlechtsspezifische Gewalt. Es ist noch immer ein weiter Weg.
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5: e 7 minuti.
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